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Femogtres, nummer 65. Otteoghalvtreds, nummer 58. Fyrre, nummer 40. Toogfyrre, nummer 42. 23, nummer 23. 28, nummer 28. 70, nummer 70. 63, nummer 63. 72, nummer 72. 38, nummer 38. 74, nummer 74. 18, nummer 18. 87, nummer 87. 79, nummer 79. 47, nummer 47. 73, nummer 73. 13, nummer 13. 43, nummer 43. 68, nummer 68. 20, nummer 20. 62, nummer 62. 57, nummer 57. 1, nummer 1.